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1: Mit Alexandra Fekonja. Bis zu 40 Grad erwarten uns an diesem Wochenende. Das Sportministerium mahnt deswegen zu besonderer Vorsicht bei Sport im Freien. Wer sich bewegt, sollte die heißesten Stunden meiden, ausreichend trinken und auf Warnsignale wie Schwindel oder Übelkeit achten. Auch Spitäler und Pflegeeinrichtungen sind massiv gefordert, denn besonders ältere und kranke Menschen sind gefährdet. Und auch die ÖBB warnen vor möglichen Zugausfällen, weil sich bei so extremen Temperaturen quasi die Gleise verbiegen können. Um die Strompreise bei uns zu drücken, will Österreich mehr Strom aus Deutschland holen. Dazu müssen die Netze ausgebaut werden. Österreich und die Austrian Power Grid geben dafür 100 Millionen Euro aus. Die neue Leitung soll nächstes Jahr ans Netz gehen und in Österreich Stromkosten von etwa 300 Millionen Euro für uns alle sparen, so der Wirtschaftsminister. Europas größter Autobauer Volkswagen steht vor einem weiteren massiven Stellenabbau. In den nächsten Jahren sollen laut dem Manager-Magazin weltweit bis zu 100.000 der aktuell rund 657.000 Arbeitsplätze wegfallen. Das wäre eine Verdoppelung des bisherigen Abbauziels. Außerdem könnten dem Bericht zufolge 4 Werke geschlossen werden. Und bei der Fußball-WM geht's in gut einer Stunde mit den letzten Spielen der Gruppe I weiter. Norwegen und Frankreich kämpfen um den Gruppensieg. Senegal und der Irak spielen sich den 3. Platz aus und hoffen jeweils auf den Einzug ins 16. Finale. Beide stehen noch ohne Punkt da. In der Früh um 2 Uhr unserer Zeit geht's dann weiter mit der Gruppe H mit den Spielen Kap Verde gegen Saudi-Arabien und Uruguay gegen Spanien.
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0: wir nun zum Wetter für Wien.
1: Heute wird es sehr heiß mit viel Sonne und Temperaturen um die 38 Grad. Damit könnte der bisherige Juni-Rekord von 37,7 Grad aus dem Jahr 2012 überboten werden. Kaum eine Wolke ist am Himmel, die Schatten spenden könnte. Aktuell messen wir in Wien 23 Grad. Das waren die Wetteraussichten.
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1: Es ist kurz nach 6 Uhr und zurzeit gibt es keine längeren Verkehrsverzögerungen. Gute Fahrt und passen Sie auf sich auf.

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1: Mit Alexander Fekonja. Bis zu 40 Grad erwarten uns an diesem Wochenende. Das Sportministerium mahnt deswegen zu besonderer Vorsicht bei Sport im Freien. Wer sich bewegt, sollte die heißesten Stunden meiden, ausreichend trinken und auf Warnsignale wie Schwindel oder Übelkeit achten. Auch Spitäler und Pflegeeinrichtungen sind massiv gefordert, denn besonders ältere und kranke Menschen sind gefährdet. Und auch die ÖBB warnen vor möglichen Zugausfällen, weil sich bei so extremen Temperaturen quasi die Gleise verbiegen können. Um die Strompreise bei uns zu drücken, will Österreich mehr Strom aus Deutschland holen. Dazu müssen die Netze ausgebaut werden. Österreich und die Austrian Power Grid geben dafür 100 Millionen Euro aus. Die neue Leitung soll nächstes Jahr ins Netz gehen und in Österreich Stromkosten von etwa 300 Millionen Euro für uns alle sparen, so der Wirtschaftsminister. Europas größter Autobauer Volkswagen steht vor einem weiteren massiven Stellenabbau. In den nächsten Jahren sollen laut dem Manager-Magazin weltweit bis zu 100.000 der aktuell rund 657.000 Arbeitsplätze wegfallen. Das wäre eine Verdoppelung des bisherigen Abbauziels. Außerdem könnten dem Bericht zufolge 4 Werke geschlossen werden. Und bei der Fußball-WM geht's in gut einer Stunde mit den letzten Spielen der Gruppe I weiter. Norwegen und Frankreich kämpfen um den Gruppensieg. Senegal und der Irak spielen sich den 3. Platz aus und hoffen jeweils auf den Einzug ins 16. Finale. Beide stehen noch ohne Punkt da. In der Früh um 2 Uhr unserer Zeit geht's dann weiter mit der Gruppe H mit den Spielen Kap Verde gegen Saudi-Arabien und Uruguay gegen Spanien.
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0: kommen wir nun zum Wetter für Wien.
1: Heute wird es sehr heiß mit viel Sonne und Temperaturen um die 38 Grad. Damit könnte der bisherige Juni-Rekord von 37,7 Grad aus dem Jahr 2012 überboten werden. Kaum eine Wolke ist am Himmel, die Schatten spenden könnte. Aktuell messen wir in Wien 24 Grad. Das waren die aktuellen Wetterinformationen.
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1: Es ist kurz nach 7 Uhr und es gibt momentan keine größeren Verkehrsbehinderungen oder längere Staus. Gute Fahrt und passen Sie auf sich auf.

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1: Mit Michael Schäder. Urlaub im Ausland kann wesentlich billiger sein als in Österreich. Zu diesem Schluss kommt die Bank Austria, die sich angeschaut hat, wie viel der Urlaubseuro in welchem Land wert ist. Chefökonom Stefan Bruckbauer mit den Fakten.
2: Unter den beliebtesten Urlaubsdestinationen ist heute und war ja unser Favorit Portugal, wo man ungefähr ein Drittel mehr bekommt als in Österreich. Ein Viertel mehr als in Österreich gibt es noch in Spanien, Ungarn und der Türkei und ungefähr ein Fünftel, also 20% mehr als zu Hause bekommt man in Griechenland und Slowenien.
1: Richtig teuer wird es, wenn man seinen Urlaub in der Schweiz oder Island verbringen möchte. Da kostet es mehr als in Österreich. Grünen-Chefin Leonore Gehwessler hat angesichts der Hitzewelle in Österreich sofort Maßnahmen zum Schutz der Bevölkerung gefordert. Auch Menschen ohne Haus am See haben Hitzeschutz verdient, sagt Gehwessler in einer Aussendung. Temperaturen um die 40 Grad und der Umgang damit würden die ungerechte Politik der Regierung aufzeigen. Die Hitze werde immer mehr zu einer gesundheitlichen Bedrohung für die Menschen. Im Krieg zwischen Israel und der pro-iranischen Hisbollah-Miliz haben sich der Libanon und Israel gestern auf ein Rahmenabkommen geeinigt. Die Vereinbarung ist ein erster Schritt in Richtung eines dauerhaften Friedens, sagt US-Außenminister Marco Rubio in Washington. Die Hisbollah hat die Vereinbarung sofort abgelehnt und warnt vor einem Bürgerkrieg. Unterdessen haben die USA nach einem Angriff auf ein Frachtschiff den Iran attackiert. Zur Fußball-WM. Starke Leistung am Abend von Frankreich, das Norwegen mit 4:1 geschlagen hat. Spanien hat mit einem 1:0 gegen Uruguay den Gruppensieg geholt und die Südamerikaner aus dem Turnier geschossen. Raus ist auch Neuseeland nach einem 1:5 gegen Belgien heute früh. Und der Iran und Ägypten trennen sich 1:1, womit Ägypten weiter ist. Die Sensation ist und bleibt aber Kap Verde. Mit einem 0:0 gegen Saudi-Arabien ist der Fußballzwerg tatsächlich ins Sechzehntelfinale eingezogen.
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4: Einen wunderschönen guten Morgen, geschätzte Hörer und Hörerinnen von Radio VM1 und natürlich auch herzlich willkommen in der nächsten Ausgabe, wenn es da heißt, wo Musik daheim ist. Und heute gibt es davon eine ganz spezielle Ausgabe. Wir sind mittendrin seitens der Fußball-Weltmeisterschaft und ich fühle mich heute nicht nur wie ein Weltmeister, sondern ja wie einer, der irgendwie feuchte Hände hat, nasse Augen haben sollte, denn mein Jugend- und Kindheitsidol sitzt da neben mir, der Otto Konrad, die Fußballlegende. Und Otto, wir sitzen da hier in der Salzburger Stadt, ein bisschen abseits vom Zentrum, auf einem historischen Platz, wenn ich das so sagen darf. Guten Morgen, Otto.
5: Schönen guten Morgen. Ja, ja, es ist wirklich ein ganz spezielles Platzl. Wir sind da, wie Salzburger sagen dazu, ich bin Grazer, gell, also sage ich schon.
4: Ja, aber schon jetzt mittlerweile auch Salzburger.
5: Also die Salzburger sagen, das ist der Leppi-Weiher, Leopoldskroner-Weiher und da uns gegenüber ist das Schloss Leopoldskron und es zählt wahrscheinlich eines zu den bekanntesten Bauten in Salzburg mit sehr viel Historie. Max Reinhardt hat darinnen gewohnt und so weiter und so fort und ist einer der schönsten Orte und Plätze in Salzburg.
4: Wir befinden uns da beim Maxi im Weiherwirt, so nennt sich das Ganze. Die Maxi wird uns heute auch noch besuchen. Otto, jetzt spielen wir mal Musik und danach geht's so richtig los. Wir werden heute Ihnen zu Hause einen Querschnitt präsentieren aus dem Leben von Otto Konrad. Und da hat auch die Musik immer wieder eine Rolle gespielt. Und das tut sie noch immer, Gott sei Dank. Also bleiben Sie dran, das wird heute eine besondere Zeit.

0: das ist heute schon eine ganz spezielle Ausgabe. Ich darf mit der Fußball-Ikone und Legende Otto Konrad frühstücken. Otto, du hast mir erzählt, auch mit diesem wunderschönen Platz hier verbinden dich persönliche Erinnerungen. Erzähl mir bitte welche.
1: Naja, das, man muss jetzt sagen, das war im letzten Jahrtausend. Ja, schon eine Zeit her, aber das Platzl da war Pizzeria. Und da waren wir des Öfteren wirklich am Abend die ein oder andere Pizza und ein oder andere Glas Wein auch trinken. Und da haben wir wirklich in dieser Ruhe, den Platz muss man gesehen haben, das kann man fast nicht in Worte fassen. Total angenehm, es ist ruhig, es ist, wie gesagt, der Leopold Kronerweier, der gibt so viel Ruhe. Und wie gesagt, da war ich wirklich sehr, sehr oft damals. Und ich kann es wirklich nur empfehlen, weil wenn man abschalten will, kann man da hergehen und trotzdem hat man da Niveau und ja, man kann auch gut essen.
0: Was für ein toller Werbeträger. Und Otto, ich habe jetzt in den ersten 10 Minuten schon wieder so viel Neues hier in Salzburg kennenlernen dürfen. Es gibt wieder für Sie die beste Musik und dann sprechen wir natürlich über das Fußballer, besser gesagt Torhüterleben vom Otto Konrad.

0: Geh nach Hause, es gibt bei dir zu Hause ein wahrliches Paradies im Garten.
1: Naja, Paradies, jetzt, da darf man sich jetzt nicht vorstellen, dass da der Botaniker, der Hausbotaniker durch die Gegend rennt. Nein, aber ich hab eine ganz besondere Bindung zu, ich sage mal, zu Grün, zu Pflanzen. Ich sage mal so, eine Auffangstation für Pflanzen bei mir zu Hause. Wenn jemand kommt, da, die Pflanzen ist gleich hin, gib mir's einmal, ich möchte es probieren, ob ich schaff, ob es da rett. Und das ist einmal eine besondere Herausforderung und ich habe eine Riesenfreude, wenn ich nachher merke oder sehe, wie sich diese Pflanze dann wieder erholt und dann etwas zurückgibt. Ich meine, das klingt jetzt wirklich schon sehr kitschig, aber es ist wirklich so. Also mein Lieblingsplatz ist wirklich zu Hause im Garten.
0: Allein wenn ich an diesen Rasen bei dir zu Hause denke, da kommt da irgendwie wieder der Fußballromantik heraus, oder?
1: Naja, man hat schon ganz gerne, ich mag auch Blumenwiesen, aber die ist ja genau hinter meiner Hecken, da beginnt eine große Blumenwiesen. Das soll dort bleiben, aber in meinem Garten selber schaue ich schon, dass ich dementsprechend einen Rasen und keine Wiesen habe.
0: Spätestens nach dieser heutigen Frühstückssendung schaue ich mir deinen Rasen mal wieder persönlich an. Einen musikalischen Beitrag gibt's jetzt wieder für Sie und dann müssen wir das irgendwie schaffen, Otto, dass wir vom grünen Daumen hingehen in die violett-weiße Erfolgsgeschichte und das werden wir auch noch heute hinbekommen.

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0: Viele von unseren Hörern und Hörerinnen, die verfolgen uns natürlich auch via Social Media, Instagram, Facebook, überall ist Radio vor allem eins vertreten. Und da haben sie wahrscheinlich auch ein Foto gesehen von uns beiden, wo wir uns schon vorbereitet haben auf dieses Frühstück. Und natürlich ist dem einen oder anderen auch ein gewisser Schall eines Fußballvereins aufgefallen. Na, dieser Mann, der hat mich zum Fußball gebracht, der hat mich dorthin gebracht, wo ich begonnen habe, nämlich ins Tor. Otto, du warst mein Jugendidol, mein Kindheitsidol, ich war nicht der Einzige, ich weiß es, aber dieser Mann hat mich auch zu diesem Verein SV Austria Salzburg gebracht, diese goldene Zeiten. Aber zuvor, Otto, du sagst es immer wieder, du bist der Grazer, du hast in der Steiermark das Fußballspielen erlernen dürfen und da gibt es eine ganz eine besondere persönliche Geschichte von diesem ersten Fußball, von diesem ersten Lederfußball, den du geschenkt bekommen hast und der war tatsächlich fast mitentscheidend für deine ganz besondere Karriere, oder?
1: Naja, ich weiß jetzt gar nicht, wie alt das ist. Ich war, glaube ich, 8 oder 9 Jahre. Und es war ja nicht so, dass meine Eltern, also dass wir so viel Geld gehabt haben, dass man, kaufen wir heute das und morgen das. Das ist ein bisschen, das hat sich ein bisschen verändert. Und heute, wenn ich heute drüber nachdenke, ich war da so ein kleiner Bub und ich habe mir natürlich immer einen Fußball gewünscht. Ein Lederfußball und mein Vater hat immer gesagt, na das, weißt du, und dann verlierst du und dann ist er weg und weißt du, die anderen spielen, das ist ja nachher deiner, na das tun wir nicht, ne? Und dann hat es wirklich ein Weihnachten gegeben, wo nachher so wie man klassisch noch gefeiert hat mit Singen und alles Märchen rundherum und dann sehe ich nachher, wie ich da die Stille Nacht gesungen habe, wie der Ball hinterm Baum gegen ist. Und ich kann halt heute noch mal zum Rennen anfangen, wenn ich an die Situation denke. Ich habe diesen Ball geliebt, ich habe ihn damals, das war wirklich ein Lederball, eingefettet, ich habe ihn putzt, ich habe ihn gehalten, also, na wirklich, das ist kein Spaß. Damals hat man noch die Lederbälle, damit sie länger halten, auch einfetten müssen, ne? Und da muss ich sagen, jetzt bin ich drauf gekommen, wir haben nicht das gekriegt, was wir wollen haben, also das war die Ausnahme, sondern das, was wir braucht haben. Und das war etwas, wo ich meinen Eltern sehr dankbar bin, was heutzutage Eltern vielleicht viel schwerer haben, weil heute ist nachher die Entscheidung Handy oder Tablet. Und meistens ist es dann beides und ja, vielleicht ist das auch ein bisschen ein Problem in unserer Zeit, in unserer Gesellschaft. Mit unseren Kindern haben wir das im Griff, passt alles und solche Geschichten erzähle ich immer ganz gern.
0: Otto, ich bekomme Gänsehaut, ich bekomme auch feuchte Augen. Wenn ich an mein Christkindl so denke, als 8-9-jähriger Bub, da gab es Socken vom Otto Konrad, da gab es die Otto Konrad Mütze, da gab es das Otto Konrad Trikot und vieles mehr. Also, was für besondere Geschichten, gleich davon mehr.

0: Aus dem Weiherwirt kommt heute diese spezielle Ausgabe. Wir sind mittendrin, die Weltmeisterschaft, ja, die bestimmt natürlich fast alles medial. Wir sorgen auch medial gesehen, via Radio, heute für eine besondere Sendung. Otto, jetzt sprechen wir über den Fußball. Du hast als junger Bursch eigentlich alles bespielt am Fußballfeld. Einmal da, einmal Stürmer. Du hast gerade gesagt zu mir, all da, wo du gebraucht worden bist oder auch ein bisschen umgekehrt. Wie ist es dann tatsächlich aber passiert, dass Otto Konrad sich auf die Torwartposition begeben hat? Es war ja, glaube ich, der Wechsel auch mitverantwortlich dann zu Sturm Graz, oder?
1: Naja, also diese Geschichte könnte ich jetzt wirklich ausweiten und da darf man eine Zeit lang da noch sitzen. Faktum war, dass ich bei einem ganz kleinen Verein in Graz, beim Grazer Sportclub angefangen habe. Und dort war es halt so, dass halt immer wieder Not am Manne war. Und dann hat es einmal geheißen, okay, bitte, wir brauchen da 11 Leute, spiel dort im Tor. Und dann das gleiche Wochenende, na, da braucht man auch jemanden, da musst du aber draußen spielen. Und so hat sich das alles eigentlich entwickelt. Und ich muss ganz ehrlich sagen, ich habe nie im Fokus gehabt, dass ich jemals Profifußballer werden wollte. Es hat einfach mir nur der Sport, der Fußball geprägt und gefallen. Und ich muss auch sagen, das Entscheidende meiner Karriere war jetzt nicht das Training, Fußballtraining, sondern das waren 4 Jahre in der Sporthauptschule in Graz-Bruckner. Und dort hat es ja auch den Leistungszweig Handball gegeben. Und die eigene Geschichte, ich habe zuerst bei Leichtathletik angefangen, dort bin ich aber zu schwach gewesen, dann wollten sie mir in die normale Hauptschule stecken, dann hat mein Vater gesagt, naja, probiert es vielleicht doch beim Handball, weil das war wirklich eine Leistungsgruppe, und dann bin ich dort einmal zu einem Probetraining hingegangen am Abend, und dann hat dann auch der Lehrer gesagt, ja, den können wir brauchen, ja, er bleibt in der Sporthauptschule, und ich bin halt nachher in die Handballklasse gewechselt. Und heute sage ich, das war in Wahrheit der Schlüssel meiner Karriere. Weil beim Handball, weiß nicht, ob jemand schon mal Handball gespielt hat, was wir dort genommen haben, das war einmal die Angst vor dem Ball. Ja. Was ich dort gelernt habe, das war die Beweglichkeit, die Schnelligkeit, Stellungsspiel und natürlich die Reaktion. Und das eigentlich, das erste richtige Fußball-Tormann-Training habe ich dann gehabt, ich sag's einmal, mit 17 Jahren, wie ich dann zu Sturm gewechselt habe und dort in der 18er gespielt habe. Und da gibt's eigene Geschichten wieder dazu, aber der Schlüssel, sage ich heute, zum Erfolg war, dass ich in die Sporthauptschule gegangen bin und dort Handball gespielt habe.
0: Im Handballtor. Und für solche Geschichten fahre ich gern nach Salzburg, um mit dir zu frühstücken. Danke dir, Otto.

0: 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Wir frühstücken heute gemeinsam mit Otto Konrad. Lieber Otto, wir haben schon wieder weiter geplaudert, währenddessen wir Musik gespielt haben. Und du hast mir auch uns erzählt, gewisse Sachen kann man im Leben planen, andere wieder nicht. Aber man kann vielleicht Gewisses auch beeinflussen. Das passt auch irgendwie zu deiner sportlichen Karriere. Du bist dann zu Sturm Graz gekommen, hast eigentlich vor dir gute, bekannte Stammtorhüter gehabt. Und das Gleiche war auch dann so eben mit dem Transfer nach Salzburg. Hätte Otto Konrad nicht auf sich aufmerksam gemacht, wäre wahrscheinlich vieles nicht so gekommen.
1: Ja, aufmerksam gemacht.
0: Auch sportlich natürlich.
1: Ja, ja, aber das muss man, auch das würde jetzt ein bisschen den Rahmen sprengen. Aber es war halt so, nachdem ich in Graz bei Sturm keinen Vertrag mehr gekriegt habe, habe ich halt schauen müssen, was tue ich jetzt da. Und dann bin ich mit meinen Freunden, habe ich gesagt, weißt du was, fahren wir einfach nach Salzburg aus, schauen wir uns Salzburg aus an, und da hat es gerade ein Intertoto-Spiel gegeben von der Austria Salzburg in Seekirchen, und fahren wir einfach dorthin zuschauen, Gänsefüßchen. Und natürlich, da sind wir hingefahren, haben wir zugeschaut, und so ein Zufall, Baric und Wiebach, der Wiebach war da damals der sportliche Leiter, haben mich gesehen, und so sind wir ins Gespräch gekommen. Das war ja interessant. Wir können uns einmal zusammensetzen. Vielleicht kommst du noch, Interesse haben wir. Also, das ist nicht so wie heute gewesen, dass also der Manager nachher, sich vorgestellt hat und nur mit dem Manager geredet. Also, ich hab schon aktiv nachher dazu etwas beigetragen, dass ich zumindest bei den Entscheidungsträgern da in Salzburg, aufgeschlagen bin. Wie so viel im Leben, man muss selber aktiv werden, nur zu sitzen und zu warten und darauf zu warten, was kommt, das ist oft zu wenig, und das hat sich eigentlich in meinem Leben schon immer wieder so wie ein Rotterfahren durchgezogen.
0: Und dann kommen wir gleich zum Jahr 1994. Warum dieses so besonders war für den Otto Konrad, das erzählen wir Ihnen, wie gesagt, in wenigen Augenblicken.

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1: Sie haben es mitbekommen, meine sehr geschätzten Hörer und Hörerinnen. Bevor wir zur nächsten Quizfrage kommen, darf ich Sie nochmals begrüßen heute zu einer speziellen Frühstücksausgabe. Der Otto hat zu mir gesagt, Musik darf ruhig VM1 mitentscheiden, was heute gespielt wird. Für den Inhalt sind wir beide verantwortlich, für den Gesprochenen, das ist auch gut so. Otto, und jetzt kommt die Quizfrage, die da perfekt reinpasst. Du bist dann eben zu diesem Verein gekommen, SV Casino Salzburg, Austria Salzburg. Und dann hat es in diesem Jahr 1994 für dich so viele Momente gegeben. Meine heutige Quizfrage ist vielleicht die einfachste bis dato in meiner Sendungsgeschichte. Es war der 15. März 1994. Otto, weißt du noch, was du da gemacht hast?
2: Ich glaube, Elfmeter geschossen.
1: Er ist einfach ein schlauer Bursche. Der erste ganz, ganz besondere, große, magische Moment. Ich glaube, es war das Viertelfinale. Damals das Rückspiel in Frankfurt gegen Eintracht Frankfurt. Das war eigentlich schon der Moment, oder? Das sagen nach wie vor auch viele Sportjournalisten, wo Otto Konrad dann zu einem Helden geworden ist.
2: Ja, das war halt ganz was Besonderes. Auch die Rahmenbedingungen dazu kann man erklären, muss man aber nicht. Also, dass wir als Austria Salzburg erstmalig eine deutsche Mannschaft aus einem internationalen Bewerb geworfen haben in ein Co-System, dass die damals Eintracht Frankfurt also wirklich eine deutsche Spitzenmannschaft war und ja, viele Dinge, die eigentlich dort auch so zusammenpasst haben. Auch, dass zum Beispiel wir von der, ich glaube, 27. Minuten weg in Frankfurt nur mit 10 Mann da bestanden haben. Also da haben viele Dinge so zusammenpasst, dass man sagt, okay, kann normalerweise nicht funktionieren. Ne? Und wir haben auch wirklich das gemeinsam durchgedruckt und dann ist halt zum Elfmeterschießen gekommen. Und das zählt schon, es hat schon zu meinen Stärken gezählt. Also Elfmeter zu halten, das hat ja bei Sturm Graz war es ja so, dass ihr da gibt es ja gar Aufzeichnungen in der Zeitung, 87% der Elfmeter in der Meisterschaft gehalten habe. Also ich habe da wirklich eine unglaublich gute Bilanz, das habe ich heute noch zu Hause. Naja, und dann war es halt so, 2 Elfmeter gehalten und das war den 6. habe ich dann, wie gesagt, gehalten und dann habe ich mir gedacht, das darf jetzt aber nicht wahr sein. Also es war für mich selbst überraschend, wenn wir den nächsten einhauen, dann sind wir weiter. Und das war etwas, wo ich mir gedacht habe, also an das habe ich nie mehr gedacht so im Laufe des Spieles. Und dann auf einmal ist mir gefallen, ja, was heißt wir? Das machst du jetzt da. Und in dem Moment, wo ich dort aufgestanden bin, sind diese Gedanken alle durch den Kopf gegangen. Und dann hat der innere Schweinehund zu mir gesagt, so, und jetzt gehst du hin und haust ihn rein. Jetzt weiß ich nicht, war das Teufelchen oder Engelchen? Oder wo alle zwei? Ja, und dann bin ich halt hingegangen und hab den Thomas Winkelhofer gebeten, mir den Ball zu geben, der ist ja schon von der Mittellinie vorgekommen und das ist das Interessante, je mehr dass ich darüber nachdenke, die Gedanken jetzt, wie ich den Ball genommen habe, der den aufgelegt habe, bis ich gewartet habe, bis der Schiedsrichter pfeift, da ist mir nichts durch den Kopf gegangen, außer den haust du jetzt ein. Das ist wirklich so. Und wenn ich heute darüber nachdenke, wie die gleiche Situation nochmal wäre, boah, ich weiß nicht, ob ich, weil ich jetzt nachher weiß, was das ausgelöst hat, was für eine Erfolge da waren und was auch nachher vielleicht nicht gekommen war. Ne? Also etwas zu wiederholen bei sowas ist was anderes, wie wenn man es einmal sich einfach fest vornimmt und dann, es ist gut gegangen. Da gibt's, und da würde es noch sehr viele Geschichten geben, die eine eigene Sendung füllen würden.

0: Genau diese Momente, genau diese Bilder, die der Otto da erzählt hat, die sehe ich jetzt vor mir. Meine VHS-Kassette, die ist, glaube ich, 100.000 Mal abgespielt worden. Otto, ich sehe dich da mit deiner wunderschönen Frisur, mit den Locken da drinnen. Das war eben dieser erste Geniestreich. Ihr seid dann erstmalig, glaube ich, ins Europacup-Finale gekommen, gegen Inter Mailand im Happelstadion in Wien, dann das Retourspiel in Mailand. Auch beide Spiele nur ganz, ganz knapp verloren. Dann direkt kam die Champions League Phase, wo man auch viele Geschichten drum erzählen kann, aber gehen wir einmal noch zurück zu diesen Wochen und Monaten. Otto, du bist so ein Junger gewesen, ein junger einheimischer Wollersteirer war, ihr seid zu Nationalhelden geworden, unter anderem auch dadurch, dass die Spiele dann eben in Wien ausgetragen worden sind, Wie nimmt man das wahr in diesen Tagen? Also es war ja wirklich all das in einem Jahr, begreift man sowas überhaupt?
1: Naja, das ist ja so ein Mittelding zwischen, auf der einen Seite war das auch für den österreichischen Fußball dieser Hype komplett was Neues, also dass Vereine an sich so mit Merchandising und so weiter, das hat es ja alles damals noch nicht gegeben und als Spieler selber bist natürlich auch von einem Interview, von einem Event zum anderen geschickt worden, weil es eine Kohle für einen Verein gegeben hat. Und da hat man sich schon ein bisschen abgrenzen müssen, weil das Eigentliche war ja schon das Training und das Spielen und die Gefahr der Ablenkung war extrem groß. Umso interessanter ist, als wenn ich heute noch Geschichten von damals höre, die im Hintergrund abgelaufen sind und da sind wir wieder. Ich könnte damit eine ganze Sendung füllen.
0: Wir brauchen auf jeden Fall eine zweite Sendung. Wir kommen natürlich auch heute noch zum musikalischen Otto Konrad. Wobei, jetzt ist es soweit. Otto, ich erfülle mir jetzt einen Liederwunsch. Dafür zoll ich noch diesem guten Frühstück hier. Im Weiher wird auch eine Runde, wenn du das möchtest. Aber wenn du dieses Lied nicht kennst, ja, glaube ich, ist auch vieles falsch gegangen in den letzten 30 Jahren. Ein Fußballhit, der ganz Österreich bewegt hat.

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0: Schön langsam, Markus, biegen wir ein ins Finale in der ersten Stunde. Natürlich geht's mit uns zwar dann auch noch weiter. Markus, wenn ich an die Zillertaler Schürzenjäger denke, dann denke ich natürlich an absolute Koryphäen aus dem Zillertal zu kommen. Und egal mit wem man redet, jede Gruppe sagt, natürlich waren das diese großen Idole. Was hast du dir persönlich von einem Peter Steinlechner abschauen können?
1: Ja, ich glaube, es war eine ganz, ganz besondere Zeit, wo die unterwegs gewesen sind. Und es war für mich einfach auch, deswegen, wenn es die Schürzenjäger in dieser Form jetzt noch geben würde, glaube ich, wären sie auch als in diese Party-Musik eingestuft worden.
0: Kann oder recht sein,
1: wären ja. sie auch eingestuft worden, weil sie haben einfach auch Musik gemacht, die Leute sind begeistert gewesen. Sie haben mitgesungen, sie haben mitgeklatscht. Es hat ganz, ganz wenige, außer Sierra Madre, was ein Riesenhit geworden ist, aber sie haben richtig Gas gegeben jedes Mal und deshalb hat mich auch diese Musik so fasziniert und für mich einfach persönlich ist und war die Stimme von Peter schon was Besonderes und man muss sagen, aus einem so kleinen Tal wie das Zillertal haben sie ganz Mitteleuropa quasi erobert. Man muss ja wirklich sagen, das ist ja ähnlich zu vergleichen, diese Erfolge, die die gehabt haben, ist ja ähnlich zu vergleichen wie in der heutigen Zeit Andreas Gabalier oder Helene Fischer und das ist natürlich ein Wahnsinn.
0: Ein absoluter Wahnsinn und wahrscheinlich auch genau deswegen, Markus, kommt es immer wieder vor, da eigentlich muss man sagen, ist es für euch Pflicht, dass zum Beispiel eben Sierra Madre bei euch live im Programm mit dabei ist, unter anderem auch im Megapark auf Mallorca, wo man sagen würde, okay, ist vielleicht jetzt nicht typisch, aber das gehört für euch dazu, wie das Amen im Gebet.
1: Genau, das ist ja sehr, sehr faszinierend und man muss ja wirklich sagen, eine ganz, ganz tolle Melodie. Ich durfte auch mit den Komponisten, mit Hans He, einige Male telefonieren. Da hat sich auch wirklich eine Freundschaft entwickelt. Mittlerweile lebt er leider nicht mehr, aber es war wirklich so. Und Sierra Madre ist für uns immer noch, und das auch schon die letzten 30 Jahre, immer quasi der Abschlusssong unserer Konzerte. Und so gehört es natürlich auch in den Megapark dazu, weil das passt perfekt. Jeder singt mit, jeder ist begeistert, jeder mittlerweile filmt und Handys laufen. Und wirklich, es ist für mich eine ganz, ganz tolle Melodie, ein ganz, ganz toller Song.
0: In wenigen Stunden steigst du wahrscheinlich schon wieder in den Flieger ein Richtung Mallorca. Jetzt bleibst du aber noch ein bisschen da. Sie tun hoffentlich das Gleiche. Wir sind dann bald wieder zurück für Sie.

0: Zum Schluss in dieser ersten Stunde darf ich Ihnen noch etwas weiteres verraten. Heute bleiben Sie alle mit dabei, denn gleich wird uns der Otto Konrad auch etwas ganz, ganz Neues Musikalisches präsentieren. Natürlich auch gemeinsam aufgenommen mit einem hervorragenden Produzenten und mit einer steirischen Sängerin. Lieber Otto, Thema Musik passt zu Radio VM1. Das hat euch auch in diesen wundervollen Jahren im Sinne des Fußballerdaseins immer wieder begleitet. Man hört im Bus Musik, man hört beim Umziehen vielleicht Musik. Also es ist heutzutage jetzt so, ich glaube, die Musik tut dann einfach gut.
1: Naja, klar, Freilich. Wobei es ist immer schwer, also im Bus einen gemeinsamen Nenner zu finden. Das ist immer eine gewaltige Herausforderung. Damals schon gewesen, heute glaube ich noch mehr. Aber Musik gehört zum Sport einfach dazu, und ich war bei der Austria Salzburg dann immer dafür verantwortlich, dass die richtigen Kassetten zusammengestellt worden sind. Kassetten.
0: Das hast du richtig gesagt, Kassetten, ja.
1: Du musst das bitte nachher für die Jugend noch einmal erklären, was es ist. Aber das war eine Herausforderung, und ich war dafür verantwortlich und habe immer zu spielen unterschiedlichste Kassetten oder Titel zusammengestellt. Die Zeit habe ich mir genommen und dann halt abgespielt. Ja, es war eine lustige Zeit.
0: Das Schöne dabei, Otto, gleich zu Beginn unserer zweiten Stunde wirst du uns auch verraten, was einer der großen violett-weißen Erfolgshits war. Das war nämlich ein volkstümlicher Titel. Verrat noch nicht den Namen, sag nur, es stimmt bitte, damit die Leute mir das auch glauben.
1: Ja, das stimmt schon. Ich meine, ob das ein Hit war, ich glaube, es war schon ein Hit auch, aber halt für viele aus der Branche heraus oder aus der... sicherlich nicht so bekannt. Es ist bekannt, ja, aber nicht durch uns.
0: Wir verraten es Ihnen gleich. Wir sind bald wieder da. Hier kommen wir aus Salzburg bei dieser ganz besonderen Frühstückssendung.

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1: Mit Helene Feichtenhofer. Schönen guten Morgen. In Tirol gibt es die nächste Demo auf einer wichtigen Transitstrecke. Nach dem Brenner wird heute auf der Fernpassstraße demonstriert von 10 bis 12 Uhr. Michael Schäder mit den Infos.
2: Es ist eine Bürgerinitiative, die heute demonstriert, und zwar gegen das von der Landesregierung geplante Fernpasspaket. ÖVP und SPÖ wollen die Strecke ausbauen, um sie sicherer zu machen. Über 20.000 Fahrzeuge rollen an einem durchschnittlichen Samstag über den Alpenpass. Der Spitzenwert letztes Jahr am 10. August waren rund 32.000 Fahrzeuge. Die Bürgerinitiative befürchtet, dass es mit dem Ausbau der Strecke dann noch mehr Verkehr geben wird. Das Land argumentiert mit dem neuen Mautsystem, das geplant ist, dass das aber dann wirklich abschreckt, glaubt von den Anrainern niemand.
1: Das Land Tirol rät, den Fernpass heute großräumig zu umfahren. In Laakirchen im Bezirk Gmunden ist gestern ein 86-jähriger Radfahrer bei einem Unfall ums Leben gekommen. Ein 20-jähriger Autofahrer hat den Radler übersehen, als der von einem Güterweg auf eine Straße eingefahren ist, und hat den Mann frontal mit dem Auto erwischt. Für den 86-Jährigen ist jede Hilfe zu spät gekommen. Ein Alkotest beim 20-Jährigen war negativ. Durch die aktuelle Hitzewelle ist die Trockenheit wieder ein Problem geworden. Immer mehr Gemeinden rufen deswegen ihre Bewohner auf, achtsam mit Wasser umzugehen, etwa darauf zu verzichten, derzeit das Auto zu waschen oder den Rasen zu bewässern. Formel 1 WM-Leader Kimi Antonelli hat bislang die Trainings für den Grand Prix von Österreich in Spielberg dominiert. Ebenfalls stark McLaren-Pilot Oscar Piastri. Red Bull-Pilot Max Verstappen wurde in den Trainings jeweils Vierter. Um 16 Uhr gibt's heute das Qualifying für den Grand Prix morgen.
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4: Und somit nochmals einen schönen guten Morgen, einen schönen Vormittag aus Salzburg. Da kommt heute diese Sendung her mit Otto Konrad aus dem Weiherwirt, wenn ich das so sagen darf. Otto, wir haben schon über viele tolle Themen gesprochen. Da sitzt eben ein großes Kindheitsidol. Zum Frühstücken kommen wir fast gar nicht, obwohl es so gut da ist, aber es gibt so viele Geschichten. Otto, bleiben wir beim 94er-Jahr, 95er-Jahr auf einmal. Hat euch jeder gekannt und erkannt aus den Zeitungen, aus dem Fernsehen, weil dort sind ja auch die Spiele dann schon live übertragen worden. Zwei Fragen dazu. Wie geht man dann damit als noch junger Sportler, als junger Mensch um, wenn man, egal wo man hinkommt, überall erkannt wird? Und zweitens, das ist für mich noch interessanter, damals hat es noch kein Instagram, Facebook und Co. gegeben. Heutzutage wird man ja leicht zum Star, wenn ich das so sagen darf. Wie erklärt sich dieses Phänomen 30 Jahre davor?
5: Ja, heute wird man schon zum Star, wenn man nur gewisse Blödheiten macht und die nachher verbreitet.
4: Ohne das schmälern zu wollen, aber ja.
5: Naja, gut, ist ein ganz ehrliches. Aber das ist wieder ganz ein anderes Thema. Nein, klar, das war im letzten Jahrtausend. Und da hat es noch keine Handys gegeben, da hat es noch keine Fotoapparate gegeben, in einer Form, die du immer bei dir hast. Und damit hat man schon ein bisschen Anonymität gehabt, auch beim Fortgehen. Wobei man sagen muss, wir haben schon Lokale ausgewählt, wo der Chef uns sehr gut gesinnt war und der auch geschaut hat, dass also wenn Gäste hineingekommen sind und uns beim Feiern oder mit uns mitgefeiert hat, dann nicht ein Fotoapparat ausgepackt wurde. Also kann man mit heute überhaupt nicht vergleichen. Also die Turmerzeit ist wirklich laut, wenn ich heute überall präsent im Wald und so fort. Wenn irgendwas ist, bist du im Netz und das, also, da habe ich, glaube ich, da haben wir damals schon ein bisschen eine feinere Zeit gehabt und konnten unsere Erfolge auch anders genießen in der heutigen Zeit. Aber das ist halt die Veränderung in der Zeit. Und heute ist es dann halt, jetzt, wenn ich das jetzt so sagen darf, wenn ich in der Öffentlichkeit oder wenn wir am Abend mit meiner Frau essen gehen, kommen die Leute zu 99%, ich kann mich gar nicht erinnern, wann das letzte Mal mir jemand irgendwo angemeckert hat oder sonst irgendetwas. Das ist halt, der Mensch erinnert sich gerne an das Gute und das Schöne und das Lustige, und das, was halt damals negativ war, hat es genauso gegeben. In meinem Leben hat es auch genug negative Situationen gegeben. Man erinnert sich nur an die schönen Zeiten, und so soll es bleiben und so soll es weitergehen.

0: kommen wir nun zum Wetter für Wien.
1: Heute wird es sehr heiß mit viel Sonne und Temperaturen um die 38 Grad. Damit könnte der bisherige Juni-Rekord von 37,7 Grad aus dem Jahr 2012 überboten werden. Kaum eine Wolke ist am Himmel, die Schatten spenden könnte. Aktuell messen wir in Wien 30 Grad. Das waren die Wetteraussichten.
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1: Es ist kurz nach 9 Uhr und es gibt momentan keine größeren Verkehrsbehinderungen oder längere Staus. Kommen Sie gut an Ihr Ziel.

0: wird. Die Weltmeisterschaft ist voll im Gange. Genau aus diesem Grund ist es heute ein wenig sportlich in unserer Frühstückssendung, wenn es da heißt, wo Musik daheim ist. Dass der Otto Musik gemacht hat in den goldenen Jahren von Austria Salzburg, haben wir mitbekommen. Aber er hat diese Musik auch gemacht eben bei den Busfahrten. Und wir haben in der ersten Stunde unseren Hörern etwas versprochen. Wir lösen jetzt das kleine Rätsel auf. Einer dieser großen Hits, das war eigentlich ein Volksmusik-Hit, und zwar Juche auf der Hohenalm. Wie geht es bitte schön, wenn ein Pfeifenberger, ein Jurcevic und Co. alle in einem Bus feiern, violett-weiße Party und Otto Konrad macht den Hit der Moskirchner Welt berühmt?
1: Naja, das hat halt einfach eingepasst, weil wir alle mitsingen haben können und irgendwo habe ich den einmal aufgenommen und dann habe ich ihn abgespielt und dann ist halt im Bus, es war die Situation, hat da gepasst und dann haben wir auf einmal alle mitgesungen da drinnen, ne? Oder immer mehr. Ich meine, es waren ja also die Zillertaler Schürzenjäger, die waren ja auch legendär und da ist auch immer wieder Titel dann zum Einsatz gekommen. Aber das Juche auf der Hochalm, da kann ich mich heute noch erinnern, das haben wir gespielt, wenn wir von Karlsruhe mit dem Bus zum Flughafen gefahren sind.
0: Finaleinzug,
1: ja, und ich habe die Kassetten halt immer dabei gehabt und dann haben wir das in den Bus dort reingehauen. Ja, da ist zugegangen. Und das vergisst man nicht. Das vergisst man einfach nicht. Ich kann nicht sagen, was davor oder danach war, verliert. Aber das werde ich nie vergessen.
0: Und jetzt hören wir es uns gemeinsam an. So fuhr eben Austria Salzburg ins große Europacup-Finale. Sie fahren jetzt hoffentlich gar nirgends hin, außer Sie sind gerade im Auto unterwegs mit Radio FM 1. Ansonsten genießen Sie diesen absoluten Kultklassiker. Juche auf der

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1: Da haben wir natürlich beide jetzt mitgesungen und das Schöne dabei, wir sind in der nächsten Rubrik angekommen. Lieber Otto, ich beginne immer einen Satz so zwei, dreimal und du darfst mir diesen bitte kurz, ehrlich gesagt, vollenden. Wenn Otto Konrad zurückdenkt an seine aktive Zeit, welches Fazit würde er daraus schließen können? Ein kurzes Fazit, Otto.
2: Demut und Dankbarkeit, das sind zwei Worte und das ist mein Fazit und nach dem lebe.
1: Wow, besondere Worte. Wenn jetzt heute auch viele junge Musiker und Musikerinnen zuhören, die natürlich auch von solch großen Bühnen träumen. Otto, du hast es halt schon gesagt, die Zeit hat sich ein wenig geändert, deswegen beginne ich diesen Satz. Wenn ich heute nochmals berühmt werden möchte, dann würde ich
2: vieles machen und irgendwas könnte dann wirklich auch gut werden und das Entscheidende ist zur richtigen Zeit am richtigen Ort das Richtige tun.
1: Da bin ich voll bei dir. Und der letzte Satz, den ich beginnen darf in dieser Rubrik. Wenn es da einen Fußballer gibt, mit dem ich auf einem Feld gestanden bin, der für mich der allergrößte war, dann war das
2: Mario Kempes.
1: Bist du narrisch? Ich habe gedacht, du erwähnst meinen Namen. Na, Spaß beiseite. Otto, hast du gut gemacht. Es gibt wieder Musik und dann gibt's noch auch ein, zwei Anekdoten aus dieser Austria-Salzburg-Ära. Und dann hat er natürlich auch die Welt erobert. Spanien ist da am Plan gestanden und vieles mehr. All das noch heute in dieser Frühstückssendung.

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0: Otto Konrad, was für ein berühmter Name. Lieber Otto, 1993, 1994 ist er dann zum Krone-Fußballer des Jahres geworden. Zwei ganz kurze Geschichten noch. Er ist auch derjenige Mann gewesen, der das Tor des Jahres erzielt hat als Tormann, zweimal sogar, einmal eben als Elfmeterschütze und dann eben in Linz stattfindend, ich glaube es war im Oktober dann 1994, das späte Ausgleichstor, er lächelt, weil er alles weiß, er ist ja wirklich der Düsen Austria Salzburg-Fan seit der ersten Stunde an. Aber Otto, das war auch so eine Geschichte, das war sozusagen eigentlich auf das Jahr hinpassend das i-Tüpfelchen, oder?
1: Ja, die Frage stellt sich immer, warum ist jemand nach so langer Zeit noch, ich sage mal, so bekannt, beliebt, warum kann man sich erinnern? Ich nehme mal noch den Vergleich her, Marcel Hirscher, Hermann Mayer. Beide großartige Skifahrer. Hirscher, glaube ich, noch erfolgreicher mit mehr Weltcupsiegen, wie auch immer. Aber an was erinnert man sich, wenn man sagt Hermann Mayer? Ja, wie er in Nagano bei uns aus dem Fernseher rausgeflogen ist. Und danach dann Olympiasieger geworden ist und so weiter oder Weltmeister geworden ist. Und bei mir war es halt so, dass wir alle miteinander sehr gut waren. Aber ich habe halt dann angefangen mit dem Elfmeter-Tor in Graz gegen Donauwitz mit verschiedensten Aktionen, aber vor allem nachher mit den Elfmeter in Frankfurt und natürlich den Kopfball-Tor in Linz. Geschichte geschrieben, erstmalig das und dass ich nachher zweimal Torschütze des Jahres wurde. Das ist nachher schon ein bisschen skurril und also als Tormann bin ich, glaube ich, nach wie vor der alleinige Führende
0: in der
1: Torschützenliste, genau. Ja, in Erinnerung bleibt man dann, wenn man was Besonderes macht. Und in Erinnerung bleibt man dann, wenn man etwas Besonderes versucht, probiert, riskiert. Und ich habe probiert, riskiert und es ist aufgegangen. Nicht alles, aber sehr vieles und damit bleibe ich bei den Leuten, glaube ich, positiv in Erinnerung.
0: Sehr, sehr positiv sogar.

0: So, lieber Otto, bevor wir uns nun auf weitere Aktivitäten von dir konzentrieren, du warst ja dann auch im Nationalteam mit dabei als Tormann-Trainer, dann zum Beispiel fällt mir ein Dancing Stars, da gab es erst vor kurzem auch eine Fernsehsendung, jetzt kommt er wieder als Sänger zurück, wenn ich schon so viel verraten darf. Eine Geschichte noch, das Ganze hat sich dann in der Champions League Gruppenphase in Mailand abgespielt. Wieder mal dieses Stadion, wenn man sagen darf, auch das ist ja eigentlich so ein bisschen so mit dabei geblieben, dieses Stadion. Zuerst das Finale, das man leider Gottes verloren hat im UEFA Cup Finale und dann kam es zu diesem Flaschenwurf. Otto, auch das war sowas, du hast den Hermann Mayer angesprochen mit seinem Sturz, aber auch das war eine Anekdote, eine Geschichte, wo ich sofort die Bilder im Kopf habe, wie sie auf den Kopf greift, dieser ominöse Schwamm dahinter immer, ja. Dann kommt da mal dieser Weitschuss. Warum bleiben diese Szenen so präsent?
1: Naja, weil sie halt einzigartig sind. Ne? Und wenn man selber noch gesehen hat, einer und das für unfassbar dann einordnet, dann bleibt es natürlich in Erinnerung. Man weiß, wo man genau sich das angeschaut hat, wo man das erste Mal gesehen hat. Und ja, das sind halt die Big Points, würde ich mal sagen, im Marketing, wo man sagt, so, auf das musst du nachher beziehen, solange man es noch sehen oder hören möchte. Und ja, du hast es angesprochen. Ich von meiner Seite würde das zum Beispiel nie aktiv ansprechen. Das ist also, diese ganzen Geschichten sind bei mir in einem Backerl drinnen und das steht auf einem Kasterl oben. Aber ich würde nie hergehen und sagen, okay, ich pack das jetzt aus, weil ich da irgendjemandem was erzählen will, ohne dass er es von mir wirklich wissen will. Und das ist vielleicht auch so eine Geschichte. Ich bin irrsinnig stolz drauf, was ich geleistet habe, was wir geleistet haben. Aber kaufen kann ich mir mit dem Heitag nicht einmal Wurstzimmel mehr.
0: Ich hätte trotzdem vor allem vor 30 Jahren all mein Geld zusammengekrempelt, dass ich diese Momente heute mit dir erleben darf. Und dieses Baccalotto, das müssen wir mal gemeinsam in aller Ruhe aufmachen. Bleiben Sie mit dabei, genießen Sie wieder die beste Musik. Und wie gesagt, gleich geht's dann ganz, ganz spannend weiter. Rund um das Thema Otto Konrad und sein Leben.

0: Wir starten in einem besonderen Samstag. Morgen wird's auch besonders. Unser österreichisches Nationalteam hat da das dritte Gruppenspiel. Otto, wir sprechen heute über viele Fußballspiele. Das alles gehört zu deinem Leben. Und er erwähnt immer wieder, dem einen oder anderen interessiert es halt. Natürlich, wenn ich dir gegenüber sitze, du könntest mir 3 Wochen lang alles erzählen. Du bist trotzdem dann so bodenständig. Das hat natürlich viele Gründe. Aber es war in deinem Leben nie alles selbstverständlich, oder?
1: Na, das kann man wirklich so sagen, dass nicht alles selbstverständlich ist oder war. Es hat auch Tiefschläge gegeben und wenn ich das alles ein bisschen Revue passieren lasse, auch mit den Beziehungen. Heute bin ich wirklich glücklich verheiratet, jetzt werden es sogar 10 Jahre schon.
0: Glückwunsch an dich und die Silke.
1: Und entscheidend ist, ich habe mal mit einem sehr weisen Mann einmal gesprochen und er gesagt, Otto, entscheidend ist, wenn das Leben zu Ende geht, dass du zurückblickst und glücklich über ein Leben berichten kannst und der Schluss soll sein, danke dafür. Und das heißt, was ich damit sagen will, dass man einfach die Tiefschläge einfach vielleicht nicht zum Schluss des Lebens haben sollte, sondern aus den Lehren der Vergangenheit wirklich noch die Schlüsse zieht, dass man sagt, okay, eigentlich jetzt geht's mir gut und das ist, wo ich sag, für das habe ich gelebt. Ich war Tochter, ich war Enkelkind, glücklich sind wir alles. Eigentlich habe ich 2 Töchter, das ist jetzt auch ein bisschen, ist eine leibliche Tochter, die mich zum Opa gemacht hat. Ne? Also da kann man nachher wirklich viel philosophieren. Aber am Ende des Tages muss ich sagen, ich bin sehr, sehr zufrieden und glücklich mit dem, was ich getan habe, auch wenn es einmal dann in die Hosen gegangen ist.

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1: Wir sind in der letzten besonderen Rubrik angekommen, was keiner über mich weiß, also was keiner vielleicht über den Otto Konrad weiß. Otto, ich nehme mal an, wir bleiben im sportlichen Bereich. Jetzt bin ich selber gespannt.
2: Naja, keiner weiß, ist ein bisschen jetzt übertrieben, aber die wenigsten wissen, dass ich eigentlich als kleiner Bub, also bis 14 Jahre, neben dem Fußball auch Eishockey gespielt habe. Also Handball, Fußball und Eishockey. Und das habe ich dann wieder aufgenommen, wie 2005, glaube ich, war das, wie ich von Spanien raufgekommen bin. Und seitdem spiele ich jetzt nach wie vor einen Spielerpass beim österreichischen Eishockeyverband hier in Salzburg. Bin auch schon einmal Salzburger Meister geworden, also zu den Titeln ist das dazu geschrieben worden. Also wenn jemand weiß, okay, das macht er, ich spiele liebend gerne nach wie vor Eishockey.
1: Und weißt du, auf welche Geschichte ich gerade drauf gekommen bin? 10. Hochzeitstag und Co. Auch dein Hochzeitsantrag war ja ganz besonders sportlich.
2: Ja, war eine Herausforderung, da wollte ich es nochmal wissen mit 50. Ich hab so, da gibt's auch wieder eine eigene Geschichte dazu. Ich habe dann auch beim Zieleinlauf in Zell am See meiner Silke dann einen Heiratsantrag vor der Ziellinie gemacht, was dazu geführt hat, dass sie natürlich ein bisschen länger gebraucht hat, statistisch, wie eigentlich ich wirklich gebraucht habe.
1: Ein bisschen mehr hat auch gezittert. Was war das, ein Marathon oder?
2: Das war 70.3.
1: Ui.
2: Triathlon. 1,8 Schwimmen, 90 Grad fahren und der Halbmarathon.
1: Das bedeutet, die 10 Ehejahre waren bei Weitem nicht so anstrengend, wie das alles vor dem Antrag. Sag bitte ja jetzt, Otto.
2: Naja, also ich hab schon zu kämpfen gehabt, weil ich mir gedacht habe, okay, jetzt hast du das vorgenommen, einen Heiratsantrag zu machen, sollst du durchkommen auch. Ne? Also, und selbst beim Marathon, also bei dem Halbmarathon selbst hat es eine Geschichte gegeben, die erzähle ich immer wieder gern. Aber das muss dann eine andere Sendung sein.
1: Sehr gut, das wird eine weitere Spezialsendung. Jetzt gibt's wieder Musik hier bei uns auf Radio Vollmainz.

0: Otto, ich bin einer, der normalerweise nicht Stress macht, aber wir müssen uns beeilen. Die Leute kommen da schon, wir sind nach wie vor mit unserem Frühstücksthema beschäftigt, aber es gibt ja so viele Geschichten rund um Otto Konrad. Jetzt haben wir viel Sportliches gehört, auch einiges Musikalisches, und da sind wir jetzt im Jahre 2026 angekommen. Ray Watts, Bianca Holzmann und das Comeback Otto Konrad. Wie kommst du dazu, dass der Otto jetzt wieder Musik macht?
1: Ich muss das wirklich extrem abkürzen. Der Reh ist mein Nachbar. Wir sind zu einer Veranstaltung gefahren, Skifahren, und dann sagt Otto, wir müssen schon, seit 5 Jahren bin ich schon am Ankrat, wir müssen was machen und so weiter. Aber ich gesagt, nein, das interessiert mich nicht. Und wie wir nachher gemeinsam dorthin gefahren sind, hat er schon zum Texten angefangen. Dann habe ich gesagt, ja, okay, weißt du was, du probier einmal, mach eine Musik einmal dazu, wenn es mir gefällt, dann können wir weiterreden. Er hat da noch was produziert, und dann habe ich gesagt, okay, du, aber ich will nicht als Sänger jetzt da aufschlagen, sondern ich kann mir das gerade vorstellen mit der Bianca zusammen, also ein bisschen, da habe ich ein paar Vorstellungen, ja, da gesagt, dann probiere noch mal was, und dann, so sind wir eigentlich zusammengekommen, dass wir alle drei gesagt haben, okay, das gefällt uns jetzt wirklich gut, und ich sage halt immer, Herrschaften, passt auf einmal, Bianca, du, Reh, ihr seid die Profis. Wenn's nix wird, seid ihr schuld. Wenn's was wird, bin ich dafür verantwortlich. Nein, und es macht wirklich riesen Spaß. Für mich ist es trotzdem wieder eine neue Welt. Das passt zu mir. Ich probiere viel. Und mir muss gefallen. Und vielleicht ist der eine oder andere dabei, der auch sagt, okay, wenn man den Text so anhört, so die großen Herausforderungen im Leben, und wie schaffe ich das, dass ich das nachher wirklich noch zum Gewinner wäre? Und dann macht es oft Sinn, wenn man noch einen Partner an der Seite hat, der sagt, wie es dann vielleicht doch geht. Und das soll das Lied auch vermitteln. Und es ist ein anständiger Beat auch dabei, weil einschlafen, das tue ich auf die Nacht.
0: Und aus dem Maxim Weierwirt aus der Salzburger Stadt kommt jetzt dieser Party-Hit. Haben's dabei die beste Unterhaltung. Das ist das musikalische Comeback von Otto Konrad gemeinsam mit Bianca Holzmann und Ray Watts.

0: Der Otto darf mal kurz passieren, denn jetzt hat neben mir die Maxi Platz genommen. Zuerst einmal Dankeschön, dass wir heute diese Sendung aus deinem wunderbaren Hause präsentieren dürfen. Der Otto hat es uns schon erklärt, das ist ein ganz besonders schöner Fleck hier in Salzburg. Aber nicht nur das ist schön, sondern vor allem dein Lokal, wenn ich das so nennen darf. Ihr habt eine ausgezeichnete Küche, man spürt diese Herzlichkeit und ich glaube, man bekommt hier wirklich das All-Inclusive-Paket, vor allem wenn man jetzt an die lauen Sommernächte denkt, also schöner geht's ja gar nicht mehr, oder?
1: Ja, finde ich auch. Es ist ein Tagtraum. Also immer, wenn man aus dem Fenster schaut, es muss gar kein lauer Sommertag sein. Es darf auch regnen oder im Winter, wenn der Weiher zugefroren ist. Es ist wirklich immer so kitschig, romantisch. 10 von 10 für die Location und berührt halt jeden Tag mein Herz.
0: Nicht nur 10 von 10 für die Location, sondern für das gesamte Paket hier. Maxi, interessant natürlich für unsere Hörer und Hörerinnen von Radio Vor allem 1, die aus ganz Österreich kommen. Wann darf man hierher kommen? Also wann ist vielleicht der perfekte Zeitpunkt oder wann sollte man davor reservieren, wenn man mal so einen Abend genießen möchte hier bei euch?
1: Also wir freuen uns natürlich immer über Reservierungen, weil dann können wir uns einfach besser darauf einstellen. Aber bei Schönwetter haben wir natürlich draußen um einige Sitzplätze mehr als innen. Da kann man einfach kommen und auch einen Spritzer genießen oder Achterlwein und die Location, das Wetter und das Ambiente genießen.
0: Und jetzt brauche ich von dir noch einen kulinarischen Tipp, denn ich glaube, der Otto und ich, wir werden da bald einmal zum Abendessen wieder vorbeischauen. Was ist aktuell so angesagt, Maxi?
1: Eigentlich immer Wiener Schnitzel. Und wir machen es wahnsinnig gern. Ich weiß, es klingt so lächerlich, ja, gut. Aber Sonntag Schnitzi, wir spielen dann auch Sonntagmittag immer Austropop im Lokal. Ich finde das ganz passend. Wir sind hier im Naturschutzgebiet mitten in der Stadt Salzburg. Wir schauen auf den Weiher, auf die Wahrzeichen Salzburg, Festung, Geisberg, Untersberg, Schloss Leopoldskron. Da passt einfach ein Schnitzel am besten.
0: So, und jetzt machen wir einen Deal. Ich freue mich dann bald auf das Schnitzel. Dafür bekommst du hier jetzt genau in dieser Sendung von uns auf Radio FM1 deinen Austropop zu hören. Danke für das nette Gespräch und macht's genauso weiter hier. Alles Gute.
1: Dankeschön, euch auch.
2: Guten Morgen!

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0: Angekommen im großen Sendungsfinale mit Otto Konrad. Otto, wir haben vor wenigen Minuten euren neuen Hit gehört. Beschreibt das ganze Leben, passt jetzt aber auch zur Fußball-Weltmeisterschaft. In wenigen Stunden geht's für Österreich gegen Algerien. Hast du aktuell noch ein paar Bekanntschaften mit den Spielern, die jetzt gleich dann für uns auflaufen werden? Du warst eben Tormann-Trainer im Nationalteam.
1: Ja, unter Marcel Koller, und dort waren halt Spieler wie der David Alaba, Arnautovic, aber wenn es ganz ehrlich ist, das ist schon wieder eine weitere Generation, die jetzt da zum Zug kommt, und da sieht man eigentlich auf der anderen Seite, wie schnell die Zeit vergeht, und auf der anderen Seite muss ich sagen, Gott sei Dank ist das so, damit man nicht in einem Leben immer mit dem gleichen, wie soll ich sagen, vernetzt oder abhängig ist. Also der Falk hat schon gesungen, ne? Das Leben ist Veränderung. Spürst du es noch?
0: Ja, ich spüre heute ganz, ganz viel. Apropos Marko Arnautovic, auch der war ein großer Fan von der damaligen Mannschaft von Austria Salzburg. Erst vor wenigen Tagen habe ich da ein Bild reingepostet. Abschließendes Thema noch, damit wir heute gut reintanzen in diesen Samstag. Du warst ja auch bei Dancing Stars. Auch für dich eine schöne Erfahrung gewesen?
1: Ja, auf jeden Fall. Also ich möchte es nicht missen. Es war auch auf der anderen Seite eine sportliche Herausforderung, weil man darf nicht vergessen, 7 Monate vorher habe ich ein neues Hüftgelenk bekommen. Das wissen die wenigsten. Also für mich war es eigentlich eine Therapie, eine sehr, sehr gute Therapie. Und auf der anderen Seite auch die Herausforderung oder die Strömungen, die eigentlich dazu geführt hat, dass es natürlich auch Diskussionen gegeben hat. Ja, das ist halt eine Show und das gehört einfach dazu. Ich habe sicherlich, ich sage mal, mitgespielt, dass man gesagt hat, okay, der Konrad macht mit der Sarkozy, hat er das und mit dem Bollasch hat er das. Aber das gehört alles dazu. Heute, wenn ich drüber nachdenke, es ist Gott sei Dank, dass ich das erleben durfte, und ich hoffe, dass ich noch viele solche ähnlichen Dinge erleben darf. Das Leben sollte noch ein bisschen weitergehen.
0: Und ich plane jetzt schon die zweite Ausgabe mit Otto Konrad. An dieser Stelle, Otto, ich danke dir aus tiefstem Herzen, dass wir heute da im Weiherwirt diese zweistündige Sendung gemeinsam geschafft und gemacht haben. Es war mir ein großer Genuss. Ich möchte mich bei Ihnen bedanken, geschätzte Hörer und Hörerinnen. Und ein Danke geht auch an meine Mama und meinen Papa, die mir alles vom Otto Konrad immer gekauft haben. Jetzt sitze ich da mit ihm und wir haben trotzdem wieder über diese Geschichten erzählt. Ich hoffe, Sie hatten Spaß. Genießen Sie heute noch einen wundervollen Samstag hier bei uns auf Radio VM1. Und nächste Woche hören wir uns einander wieder. Und Otto, du hast natürlich das Schlusswort.
1: Das Schlusswort ist gesund bleiben.
0: Genau so ist es. Doppelt und dreifach unterstrichen.

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1: Mit Helene Feichtenhofer. An die 300.000 Rennsportfans sind dieses Wochenende am Red Bull Ring in Spielberg und feiern ihre Formel-1-Helden. Für das Rote Kreuz ist das auch heuer wieder ein Rieseneinsatz, bestätigt Einsatzleiter Bernd Peer.
2: In Summe werden wir jetzt am Wochenende um die 400 Personen im Dienst sein, wobei der Sonntag immer der Höhepunkt ist, wo wir da ca. 170, 160 gleichzeitig im Dienst haben.
1: Vor allem wegen der Hitze könnte es diesmal doppelt spannend werden. Peer appelliert an die Fans, sich vorzubereiten. Sonnencreme, Kapperl und viel, viel Wasser sollten unbedingt im Gepäck sein. Nach den heftigen Erdbeben in Venezuela gibt es mittlerweile 920 von der Regierung bestätigte Todesopfer. Mehr als 3.300 Menschen sind verletzt. Nach wie vor werden viele Menschen unter Trümmern vermisst. Der Samariterbund beteiligt sich mit einem internationalen Team bei der Suche nach Vermissten. Heute früh hat es ein neues Erdbeben an der Nordküste des Landes gegeben. Die Polizei hat in der Nacht in Linz einen 20-jährigen Probeführerscheinbesitzer in einer 70er-Zone mit 160 km/h gestoppt. Der junge Mann war noch an Ort und Stelle seinen Führerschein los. Auch sein Auto haben die Polizisten beschlagnahmt. Auch in Graz hat die Polizei die Autos von zwei Probeführerscheinbesitzern letzte Nacht beschlagnahmt. Beide waren im Ortsgebiet mit 140 km/h unterwegs. Kommenden Freitag gibt es in Linz den Prozess gegen den ehemaligen Linzer Bürgermeister Klaus Luger. Das Gericht plant einen kurzen Prozess. Die Verhandlung ist nur für 3 Stunden anberaumt. Im Auswahlverfahren um den Chefposten bei der Linzer Veranstaltungsgesellschaft LIFA soll Luger einem bevorzugten Kandidaten vorab die Fragen der Hearing-Kommission zugespielt haben. Bei einer Verurteilung drohen ihm bis zu 3 Jahre Haft.
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0: wir nun zum Wetter für Wien.
1: Heute wird es sehr heiß mit viel Sonne und Temperaturen um die 38 Grad. Damit könnte der bisherige Juni-Rekord von 37,7 Grad aus dem Jahr 2012 überboten werden. Kaum eine Wolke ist am Himmel, die Schatten spenden könnte. Aktuell messen wir in Wien 32 Grad. Das war unser Wetterüberblick.
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1: Es ist kurz nach 10 Uhr und zurzeit gibt es keine längeren Verkehrsverzögerungen. Wir wünschen eine sichere Fahrt.

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1: Mit Helene Feichtenhofer. Grünen-Chefin Leonore Gewessler will angesichts der aktuellen Hitzewelle sofort Maßnahmen, um die Bevölkerung zu schützen. Die Grünen schlagen da etwa kostenlose Eintritte in Freibäder an besonders heißen Tagen ab circa gefühlten 35 Grad vor. Auch die Einrichtung von Hitzeräumen in allen Gemeinden. Für die Regierung findet Gewessler in einem Facebook-Video klare Worte.
2: Die Hitze ist nicht normal. In den Schulen weichen die Lehrerinnen in die Keller aus zum Unterrichten, damit es irgendwie aushaltbar ist. Die Toten am Asphalt für einen Hund, unglaublich heiß. Wir haben Waldbrände, wir haben Wasserknappheit und das ist nicht Ideologie, das ist Realität in Österreich 2026. Und was passiert gerade politisch? Realitätsverweigerung. Anders kann ich das nicht bezeichnen, weil im Budget wird am allermeisten wo gekürzt? Beim Klimaschutz.
1: Für Mieterinnen und Mieter wollen die Grünen Erleichterungen, um Klimaanlagen oder Beschattungssysteme bewilligen zu lassen. Cobra-Einsatz gestern Abend in einer Wohnsiedlung in Elixhausen im Flachgau. Der Grund war ein Familienstreit. Ein 35-Jähriger hatte seine Angehörigen bedroht. Der Mann besitzt auch zwei Schusswaffen. Deswegen wurde nach ihm gefahndet, als er die Wohnung verlassen hat. Der Mann hat sich dann schließlich selbst der Polizei gestellt. Die Beamten haben dem Mann die Schusswaffen abgenommen. Er hatte sie nicht registriert. Die Ukraine hat laut Präsident Zelensky Russland einen Vorschlag für Frieden geschickt. Mehr Details nennt er nicht. Zuletzt haben Vertreter Russlands und der Ukraine im Februar über ein Kriegsende verhandelt. Die USA haben vermittelt. Ergebnisse sind damals nicht bekannt geworden. Das CERN in Genf legt seinen Teilchenbeschleuniger für 4 Jahre still. Es ist der größte Teilchenbeschleuniger der Welt und er soll nun aufgerüstet werden. Damit sollen dann die Chancen auf neue physikalische Entdeckungen erhöht werden.

0: kommen wir nun zum Wetter für Wien.
1: Heute wird es sehr heiß mit viel Sonne und Temperaturen um die 38 Grad. Damit könnte der bisherige Juni-Rekord von 37,7 Grad aus dem Jahr 2012 überboten werden. Kaum eine Wolke ist am Himmel, die Schatten spenden könnte. Aktuell messen wir in Wien 34 Grad. Das war unser Blick auf das Wetter.
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1: Es ist kurz nach 11 Uhr und im Moment sind uns keine größeren Verkehrsbehinderungen gemeldet. Gute Fahrt und passen Sie auf sich auf.

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1: Mit Helene Feichtenhofer. Die Hitzewelle hat Europa weiter fest im Griff. In Deutschland hat es gestern einen neuen Temperaturrekord gegeben. In Saarbrücken sind 41,1 Grad gemessen worden. Damit ist in Deutschland erstmals im Juni die 40-Grad-Marke überschritten worden. Österreichs Hotspot war gestern laut Cheers für Austria Bad Deutsch-Altenburg in Niederösterreich mit 37,8 Grad. Auch an den Notruftelefonen in Österreich ist die Hitzewelle zu merken, sagt etwa Philipp Gutlederer, der Sprecher von Notruf Niederösterreich.
2: Aufgrund der anhaltenden Hitze verzeichnen bereits ein erhöhtes Anrufaufkommen. Wir haben auch die Leitstelle dieses Wochenende noch stärker besetzt, damit wir diesen Anruferzahlen gerecht werden. Es gibt sehr viele Personen, die auf der Gesundheitsberatung 1450, aber auch auf der Notrufleitung 144 anrufen. Sehr viele Patienten mit Herz-Kreislauf-Beschwerden, Badeunfällen und alles, was so zu den Sommereinsätzen dazugehört.
1: Das Rote Kreuz erweitert nun auch die Temperaturmessungen im Rettungsdienst. Das soll weitere Erkenntnisse zur Hitze im Zusammenhang mit Gesundheit liefern. In Ebensee im Bezirk Munden ist ein 20-Jähriger ums Leben gekommen. Er wollte einem anderen Autofahrer helfen, dessen Auto liegen geblieben war. Während der Reparatur ist der 20-Jährige unter dem Auto gelegen, das mit einem Wagenheber angehoben war. Plötzlich hat der Wagenheber nachgegeben und der Mann war unter dem Auto eingeklemmt. Für den 20-Jährigen ist jede Hilfe zu spät gekommen. Trotz vereinbarter Waffenruhe haben die USA und der Iran sich wieder gegenseitig angegriffen. Beide Seiten werfen einander vor, diese Angriffe des jeweiligen anderen provoziert zu haben. Die Verhandlungen, die zu einem dauerhaften Frieden zwischen beiden Parteien führen sollen, sollen aber weitergehen. Bevor die Menschen in Graz morgen einen neuen Gemeinderat wählen, wird's noch einmal bunt. Die Christopher Street Day Parade will erneut ein Zeichen für Vielfalt, gegen Ausgrenzung und für Gleichberechtigung setzen. Tausende Teilnehmer werden erwartet. Im Vorjahr sind es rund 15.000 Menschen gewesen. Die Grazer Pride ist damit mittlerweile eine der größten Regenbogenparaden im deutschsprachigen Raum.
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0: wir nun zum Wetter für Wien.
1: Heute wird es sehr heiß mit viel Sonne und Temperaturen um die 38 Grad. Damit könnte der bisherige Juni-Rekord von 37,7 Grad aus dem Jahr 2012 überboten werden. Kaum eine Wolke ist am Himmel, die Schatten spenden könnte. Aktuell messen wir in Wien 35 Grad. Das waren die Wetteraussichten.
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1: Es ist kurz nach 12 Uhr und zurzeit gibt es keine längeren Verkehrsverzögerungen. Kommen Sie gut und sicher an Ihr Ziel.

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1: Mit Helene Feichtenhofer. Auch im Mai haben wieder weniger Menschen in Österreich um Asyl angesucht. 771 Anträge waren es, um 47% weniger als noch vor einem Jahr. Michael Schäder, mittlerweile sind es vor allem Kinder, die um Asyl ansuchen.
2: 4 von 10 der bislang heuer eingebrachten Asylanträge betreffen Kinder zwischen 0 und 7 Jahren. Zum Vergleich, vor 4 Jahren waren es gerade einmal 6% der Asylanträge, die von dieser Altersgruppe gekommen sind. Zu tun hat das vor allem mit den nachgeborenen Kindern von Flüchtlingen. Sie sind auf die Welt gekommen, nachdem die Eltern in Österreich einen Asylantrag gestellt haben. Was die Nationalitäten betrifft, so kommen die meisten Anträge heuer bislang von Syrern und Afghanen.
1: Weiter entspannt hat sich die Situation in der Grundversorgung. Da ist die Zahl der Plätze seit Jahresbeginn um mehr als 5.700 zurückgegangen. Nachdem gestern in einer Wohnung in Wien Mariahilf die Leiche einer 70-jährigen Frau gefunden wurde, laufen die Ermittlungen der Polizei auf Hochtouren. Die Ermittler gehen von Mord aus und suchen unter anderem nach dem Mitbewohner der Frau. Die 70-Jährige wurde mit mehreren Stichverletzungen in der Wohnung gefunden. Einbruchsspuren gibt's nicht. Durch die aktuelle Hitzewelle ist die Trockenheit wieder ein Problem geworden. Immer mehr Gemeinden rufen deswegen ihre Bewohner auf, achtsam mit Wasser umzugehen, etwa darauf zu verzichten, derzeit das Auto zu waschen oder den Rasen zu bewässern. In vielen Ländern ist Ferienmachen für die Österreicherinnen und Österreicher günstiger als im eigenen Land. In Bulgarien, Rumänien oder auch in der Türkei kosten Übernachtungen oder Restaurantbesuche um ein Drittel weniger als bei uns. Aber auch in Italien, Kroatien oder Portugal ist der Urlaubseuro der Österreicherinnen und Österreicher mehr wert als im eigenen Land. Kostspielig wird es dagegen, wenn es in die Schweiz oder nach Island geht. Da bekommen die österreichischen Urlauber weniger für ihr Geld.
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0: kommen wir nun zum Wetter für Wien.
1: Heute Nachmittag zeigt sich viel Sonne und die Temperaturen erreichen rund 38 Grad. Damit wird der bisherige Juni-Rekord von 37,7 Grad aus dem Jahr 2012 voraussichtlich überboten. Kaum eine Wolke ist am Himmel, die Schatten spenden könnte. Aktuell messen wir in Wien 36 Grad. Das war unser Blick auf das Wetter.
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1: Es ist kurz nach 13 Uhr und momentan kommen Sie ohne längere Verzögerungen oder Staus voran. Kommen Sie gut an Ihr Ziel.

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1: Mit Helene Feichtenhofer. In Wien-Floridsdorf ist gestern Abend ein 34-Jähriger gestorben nach einem Sprung von einer Fußgängerbrücke in die Neue Donau. Der Mann soll laut seiner anwesenden Lebensgefährtin noch zu einem Brückenpfeiler geschwommen sein und dann untergegangen sein. Taucher der Berufsfeuerwehr haben den Mann an Land gebracht. Wasserretter und auch Umweltmediziner Peter Hutter warnen bei extremen Temperaturen wie derzeit davor, gleich ins Wasser zu springen.
2: Mein Vater, meine Eltern haben immer gesagt, bitte bevor du da hineinspringst, kühl dich einmal ab. Nimm das Wasser und spritzt ja Beine, Arme, vielleicht auch den Kopf und dann geh in das Wasser. Also ich denke, das ist eine ganz klare, einfache Regel.
1: Die Polizei warnt davor, von Brücken in Flüsse, Seen oder andere Gewässer zu springen. Nach den heftigen Erdbeben in Venezuela gibt es mittlerweile 920 von der Regierung bestätigte Todesopfer. Mehr als 3.300 Menschen sind verletzt. Nach wie vor werden viele Menschen unter Trümmern vermisst. Der Samariterbund beteiligt sich mit einem internationalen Team bei der Suche nach Vermissten. Heute früh hat es ein neues Erdbeben an der Nordküste des Landes gegeben. Kommenden Freitag gibt es in Linz den Prozess gegen den ehemaligen Linzer Bürgermeister Klaus Luger. Das Gericht plant einen kurzen Prozess. Die Verhandlung ist nur für 3 Stunden anberaumt. Im Auswahlverfahren um den Chefposten bei der Linzer Veranstaltungsgesellschaft LIFA soll Luger einem bevorzugten Kandidaten vorab die Fragen der Hearing-Kommission zugespielt haben. Bei einer Verurteilung drohen ihm bis zu 3 Jahre Haft. Die Hitzewelle hat Europa weiter fest im Griff. In Deutschland hat es gestern einen neuen Temperaturrekord gegeben. In Saarbrücken sind 41,3 Grad gemessen worden. Damit ist in Deutschland erstmals im Juni die 40-Grad-Marke überschritten worden. Österreichs Hotspot war gestern laut GeoSphere Austria Bad Deutsch-Altenburg in Niederösterreich mit 37,8 Grad.
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0: kommen wir nun zum Wetter für Wien.
1: Heute Nachmittag zeigt sich die Sonne von ihrer besten Seite und die Temperaturen erreichen rund 38 Grad. Damit wird der bisherige Juni-Rekord von 37,7 Grad aus dem Jahr 2012 voraussichtlich übertroffen. Kaum eine Wolke ist am Himmel zu sehen, die für Schatten sorgen könnte. Aktuell messen wir in Wien 37 Grad. Das war das Wetter.
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1: Es ist kurz nach 14 Uhr und aktuell melden wir keine lang andauernden Verkehrsbehinderungen oder Staus. Kommen Sie gut und sicher an Ihr Ziel.

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1: Mit Helene Feichtenhofer. In der Region Murtal an diesem Wochenende ein freies Hotel oder Pensionsbett zu finden, das ist ein Ding der Unmöglichkeit. Die Formel 1 ist am Red Bull Ring und bringt den Tourismusbetrieben ein gutes Geschäft. Der Werbewert ist unbezahlbar, sagt Michael Ranzmeier vom Tourismusverband Murtal.
2: Wir merken auch, dass jetzt in der sehr jungen Region Murtal auch die Alternativprodukte, welche wir natürlich abseits der Rennstrecke auch anbieten, sehr positiv wahrgenommen werden. Und jetzt merkt man auch zum Beispiel im April eine Steigerung von 11% der Nächtigungen, ist für das Murtal eine sehr positive Weiterentwicklung.
1: Ranzmeier geht davon aus, dass die Formel 1 der Steiermark an die 200.000 Nächtigungen bringt. Nicht nur im Murtal, viele Fans weichen auch auf Graz oder die Südsteiermark aus. Ein Waldbrand hat gestern Abend die Feuerwehren in Schrattenbruck in der Gemeinde Melk beschäftigt. Das Feuer war auf einem Feld ausgebrochen und hat dann auf ein angrenzendes Waldstück übergegriffen. 16 Feuerwehren mit 280 Mitgliedern waren im Einsatz und konnten den Brand löschen. Aufgrund der extremen Hitze mussten 2 Feuerwehrleute mit Kreislaufproblemen medizinisch versorgt werden. Die Ukraine hat laut Präsident Zelensky Russland einen Vorschlag für Frieden geschickt. Mehr Details nennt er nicht. Zuletzt haben Vertreter Russlands und der Ukraine im Februar über ein Kriegsende verhandelt. Die USA haben vermittelt. Ergebnisse sind damals nicht bekannt geworden. Die österreichischen Fußballfans haben sich den Wecker schon gestellt. Morgen um 4 Uhr in der Früh unserer Zeit spielt das ÖFB-Team bei der WM gegen Algerien um den Aufstieg in die K.O.-Phase. Viele Lokale machen da auf und übertragen das Spiel. Auch am neuen Platz in Klagenfurt wird es übertragen. Hier allerdings als Silent-Spiel, also ohne Ton, um die Anrainer nicht zu stören.
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0: wir nun zum Wetter für Wien.
1: Heute Nachmittag zeigt sich viel Sonne und die Temperaturen erreichen rund 38 Grad. Damit wird der bisherige Juni-Rekord von 37,7 Grad aus dem Jahr 2012 voraussichtlich überboten. Kaum eine Wolke ist am Himmel, die Schatten spenden könnte. Aktuell messen wir in Wien 37 Grad. Das war das Wetter.
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1: Es ist kurz nach 15 Uhr und im Moment sind uns keine größeren Verkehrsbehinderungen gemeldet. Wir wünschen eine sichere Fahrt.

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1: Mit Helene Feuchtenhofer. In Frankreich ermittelt die Justiz gegen die Secondhand-Online-Plattform Vinted nach Gerüchten, dass über die Plattform Kinder verkauft würden. Was steckt da dahinter, Conny Diebald?
2: Auslöser der Gerüchte waren Anzeigen für Spielsachen oder andere Artikel, die eigentlich nur einen geringen Wert haben, die aber zu extrem hohen Preisen angeboten worden sind. Außerdem haben die Anzeigen Alters- und Größenangaben enthalten, die denen von kleinen Kindern entsprechen könnten. So ist etwa eine Harry Potter-Figur angeboten worden mit einer Größe von 1,58 Meter und einem Alter von 13 Jahren für 30.000 Euro. Das Ganze könnte ein verschlüsseltes System für Kinderhandel sein, haben Nutzer in sozialen Netzwerken nun schon gemutmaßt.
1: Vinted selbst sagt, man kenne die Anzeigen, bei Untersuchungen habe es keine Hinweise auf Verbindungen zu Kinderhandel gegeben. Cobra-Einsatz gestern Abend in einer Wohnsiedlung in Elixhausen im Flachgau. Der Grund war ein Familienstreit. Ein 35-Jähriger hatte seine Angehörigen bedroht. Der Mann besitzt auch zwei Schusswaffen. Deswegen wurde nach ihm gefahndet, als er die Wohnung verlassen hat. Der Mann hat sich dann schließlich selbst der Polizei gestellt. Die Beamten haben dem Mann die Schusswaffen abgenommen. Er hatte sie nicht registriert. Die Polizei hat in der Nacht in Linz einen 20-jährigen Probeführerscheinbesitzer in einer 70er-Zone mit 160 km/h gestoppt. Der junge Mann war noch an Ort und Stelle seinen Führerschein los. Auch sein Auto haben die Polizisten beschlagnahmt. Auch in Graz hat die Polizei die Autos von zwei Probeführerscheinbesitzern letzte Nacht beschlagnahmt. Beide waren im Ortsgebiet mit 140 km/h unterwegs. Im Wallgaubad in Nenzing in Vorarlberg ist gestern Abend Chlorgas ausgetreten. Es war gegen 23 Uhr, als das Leck entdeckt wurde. Es hat keine Gefahr für Menschen in der direkten Umgebung bestanden. Heute bleibt das Bad geschlossen, weil die technische Anlage komplett überholt werden muss. Auch morgen könnte das Bad noch zubleiben.
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0: Kommen wir nun zum Wetter für Wien.
1: Heute Nachmittag zeigt sich viel Sonne und die Temperaturen erreichen rund 38 Grad. Damit wird der bisherige Juni-Rekord von 37,7 Grad aus dem Jahr 2012 voraussichtlich überboten. Kaum eine Wolke ist am Himmel zu sehen, die für Schatten sorgen könnte. Aktuell messen wir in Wien 38 Grad. Das war das Wetter.
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1: Es ist kurz nach 16 Uhr und im Moment sind uns keine größeren Verkehrsbehinderungen gemeldet. Gute Fahrt und passen Sie auf sich auf.

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1: Mit Helene Feichtenhofer. In Frankreich ermittelt die Justiz gegen die Secondhand-Online-Plattform Vinted nach Gerüchten, dass über die Plattform Kinder verkauft würden. Was steckt da dahinter, Conny Diebald?
2: Auslöser der Gerüchte waren Anzeigen für Spielsachen oder andere Artikel, die eigentlich nur einen geringen Wert haben, die aber zu extrem hohen Preisen angeboten worden sind. Außerdem haben die Anzeigen Alters- und Größenangaben enthalten, die denen von kleinen Kindern entsprechen könnten. So ist etwa eine Harry Potter-Figur angeboten worden mit einer Größe von 1,58 Meter und einem Alter von 13 Jahren für 30.000 Euro. Das Ganze könnte ein verschlüsseltes System für Kinderhandel sein, haben Nutzer in sozialen Netzwerken nun schon gemutmaßt.
1: Vinted selbst sagt, man kenne die Anzeigen, bei Untersuchungen habe es keine Hinweise auf Verbindungen zu Kinderhandel gegeben. Cobra-Einsatz gestern Abend in einer Wohnsiedlung in Elixhausen im Flachgau. Der Grund war ein Familienstreit. Ein 35-Jähriger hatte seine Angehörigen bedroht. Der Mann besitzt auch zwei Schusswaffen. Deswegen wurde nach ihm gefahndet, als er die Wohnung verlassen hat. Der Mann hat sich dann schließlich selbst der Polizei gestellt. Die Beamten haben dem Mann die Schusswaffen abgenommen. Er hatte sie nicht registriert. Die Polizei hat in der Nacht in Linz einen 20-jährigen Probeführerscheinbesitzer in einer 70er-Zone mit 160 km/h gestoppt. Der junge Mann war noch an Ort und Stelle seinen Führerschein los. Auch sein Auto haben die Polizisten beschlagnahmt. Auch in Graz hat die Polizei die Autos von zwei Probeführerscheinbesitzern letzte Nacht beschlagnahmt. Beide waren im Ortsgebiet mit 140 km/h unterwegs. Im Wallgaubad in Nenzing in Vorarlberg ist gestern Abend Chlorgas ausgetreten. Es war gegen 23 Uhr, als das Leck entdeckt wurde. Es hat keine Gefahr für Menschen in der direkten Umgebung bestanden. Heute bleibt das Bad geschlossen, weil die technische Anlage komplett überholt werden muss. Auch morgen könnte das Bad noch zubleiben.
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0: wir nun zum Wetter für Wien.
1: Heute Abend klingt der Tag sonnig und heiß aus. In der Nacht bleibt es klar und schwach windig. In den meisten Teilen Wiens erwarten uns Tiefstwerte zwischen 20 und 26 Grad, während es in den westlichen Bezirken Richtung Wienerwald vorübergehend unter 20 Grad abkühlen kann. Aktuell messen wir in Wien 38 Grad. Morgen wird es sonnig und sehr heiß mit Höchsttemperaturen von rund 40 Grad. Der Süd- bis Südostwind kann teils lebhaft wehen. Das war das Wetter.
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1: Es ist kurz nach 17 Uhr und momentan kommen Sie ohne längere Verzögerungen oder Staus voran. Wir wünschen eine gute Fahrt.

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1: Mit Helene Feichtenhofer. In Frankreich ermittelt die Justiz gegen die Secondhand-Online-Plattform Vinted nach Gerüchten, dass über die Plattform Kinder verkauft wurden. Was steckt da dahinter, Conny Diebald?
2: Auslöser der Gerüchte waren Anzeigen für Spielsachen oder andere Artikel, die eigentlich nur einen geringen Wert haben, die aber zu extrem hohen Preisen angeboten worden sind. Außerdem haben die Anzeigen Alters- und Größenangaben enthalten, die denen von kleinen Kindern entsprechen könnten. So ist etwa eine Harry Potter-Figur angeboten worden mit einer Größe von 1,58 Meter und einem Alter von 13 Jahren für 30.000 Euro. Das Ganze könnte ein verschlüsseltes System für Kinderhandel sein, haben Nutzer in sozialen Netzwerken nun schon gemutmaßt.
1: Vinted selbst sagt, man kenne die Anzeigen, bei Untersuchungen habe es keine Hinweise auf Verbindungen zu Kinderhandel gegeben. Cobra-Einsatz gestern Abend in einer Wohnsiedlung in Elixhausen im Flachgau. Der Grund war ein Familienstreit. Ein 35-Jähriger hatte seine Angehörigen bedroht. Der Mann besitzt auch zwei Schusswaffen. Deswegen wurde nach ihm gefahndet, als er die Wohnung verlassen hat. Der Mann hat sich dann schließlich selbst der Polizei gestellt. Die Beamten haben dem Mann die Schusswaffen abgenommen. Er hatte sie nicht registriert. Die Polizei hat in der Nacht in Linz einen 20-jährigen Probeführerscheinbesitzer in einer 70er-Zone mit 160 km/h gestoppt. Der junge Mann war noch an Ort und Stelle seinen Führerschein los. Auch sein Auto haben die Polizisten beschlagnahmt. Auch in Graz hat die Polizei die Autos von zwei Probeführerscheinbesitzern letzte Nacht beschlagnahmt. Beide waren im Ortsgebiet mit 140 km/h unterwegs. Im Wallgaubad in Nenzing in Vorarlberg ist gestern Abend Chlorgas ausgetreten. Es war gegen 23 Uhr, als das Leck entdeckt wurde. Es hat keine Gefahr für Menschen in der direkten Umgebung bestanden. Heute bleibt das Bad geschlossen, weil die technische Anlage komplett überholt werden muss. Auch morgen könnte das Bad noch zubleiben.
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0: kommen wir nun zum Wetter für Wien.
1: Der Tag klingt sonnig und heiß aus. In der Nacht bleibt es klar und schwach windig. In den meisten Teilen Wiens erwarten wir eine Tropennacht mit Tiefstwerten zwischen 20 und 26 Grad. Nur in den westlichen Bezirken Richtung Wiener Wald kann es vorübergehend unter 20 Grad abkühlen. Aktuell messen wir in Wien 37 Grad. Morgen wird es sehr heiß mit Höchstwerten von rund 40 Grad bei sonnigem Wetter und teils lebhaftem Süd- bis Südostwind. Das war unser Blick auf das Wetter.
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1: Es ist kurz nach 18 Uhr und aktuell gibt es keine längeren Staus oder Verzögerungen. Wir wünschen eine gute Fahrt.

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1: Mit Helene Feichtenhofer. In Frankreich ermittelt die Justiz gegen die Secondhand-Online-Plattform Vinted nach Gerüchten, dass über die Plattform Kinder verkauft wurden. Was steckt da dahinter, Conny Diebald?
2: Auslöser der Gerüchte waren Anzeigen für Spielsachen oder andere Artikel, die eigentlich nur einen geringen Wert haben, die aber zu extrem hohen Preisen angeboten worden sind. Außerdem haben die Anzeigen Alters- und Größenangaben enthalten, die denen von kleinen Kindern entsprechen könnten. So ist etwa eine Harry Potter-Figur angeboten worden mit einer Größe von 1,58 Meter und einem Alter von 13 Jahren für 30.000 Euro. Das Ganze könnte ein verschlüsseltes System für Kinderhandel sein, haben Nutzer in sozialen Netzwerken nun schon gemutmaßt.
1: Vinted selbst sagt, man kenne die Anzeigen, bei Untersuchungen habe es keine Hinweise auf Verbindungen zu Kinderhandel gegeben. Cobra-Einsatz gestern Abend in einer Wohnsiedlung in Elixhausen im Flachgau. Der Grund war ein Familienstreit. Ein 35-Jähriger hatte seine Angehörigen bedroht. Der Mann besitzt auch zwei Schusswaffen. Deswegen wurde nach ihm gefahndet, als er die Wohnung verlassen hat. Der Mann hat sich dann schließlich selbst der Polizei gestellt. Die Beamten haben dem Mann die Schusswaffen abgenommen. Er hatte sie nicht registriert. Die Polizei hat in der Nacht in Linz einen 20-jährigen Probeführerscheinbesitzer in einer 70er-Zone mit 160 km/h gestoppt. Der junge Mann war noch an Ort und Stelle seinen Führerschein los. Auch sein Auto haben die Polizisten beschlagnahmt. Auch in Graz hat die Polizei die Autos von zwei Probeführerscheinbesitzern letzte Nacht beschlagnahmt. Beide waren im Ortsgebiet mit 140 km/h unterwegs. Im Wallgaubad in Nenzing in Vorarlberg ist gestern Abend Chlorgas ausgetreten. Es war gegen 23 Uhr, als das Leck entdeckt wurde. Es hat keine Gefahr für Menschen in der direkten Umgebung bestanden. Heute bleibt das Bad geschlossen, weil die technische Anlage komplett überholt werden muss. Auch morgen könnte das Bad noch zubleiben.
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0: kommen wir nun zum Wetter für Wien.
1: Heute Abend klingt der Tag sonnig und heiß aus. In der Nacht bleibt es klar und schwach windig. In den meisten Teilen Wiens erwarten uns Tiefstwerte zwischen 20 und 26 Grad, während es in den westlichen Bezirken Richtung Wienerwald vorübergehend unter 20 Grad abkühlen kann. Aktuell messen wir in Wien 36 Grad. Morgen wird es sonnig und sehr heiß mit Höchstwerten von rund 40 Grad. Der Süd- bis Südostwind kann teils lebhaft wehen. Das war unser Wetterüberblick.
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1: Es ist kurz nach 19 Uhr und aktuell gibt es keine längeren Staus oder Verzögerungen. Wir wünschen eine gute Fahrt.

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1: Mit Helene Feuchtenhofer. In Frankreich ermittelt die Justiz gegen die Secondhand-Online-Plattform Vinted nach Gerüchten, dass über die Plattform Kinder verkauft wurden. Was steckt da dahinter, Conny Diebald?
2: Auslöser der Gerüchte waren Anzeigen für Spielsachen oder andere Artikel, die eigentlich nur einen geringen Wert haben, die aber zu extrem hohen Preisen angeboten worden sind. Außerdem haben die Anzeigen Alters- und Größenangaben enthalten, die denen von kleinen Kindern entsprechen könnten. So ist etwa eine Harry Potter-Figur angeboten worden mit einer Größe von 1,58 Meter und einem Alter von 13 Jahren für 30.000 Euro. Das Ganze könnte ein verschlüsseltes System für Kinderhandel sein, haben Nutzer in sozialen Netzwerken nun schon gemutmaßt.
1: Vinted selbst sagt, man kenne die Anzeigen, bei Untersuchungen habe es keine Hinweise auf Verbindungen zu Kinderhandel gegeben. Cobra-Einsatz gestern Abend in einer Wohnsiedlung in Elixhausen im Flachgau. Der Grund war ein Familienstreit. Ein 35-Jähriger hatte seine Angehörigen bedroht. Der Mann besitzt auch zwei Schusswaffen. Deswegen wurde nach ihm gefahndet, als er die Wohnung verlassen hat. Der Mann hat sich dann schließlich selbst der Polizei gestellt. Die Beamten haben dem Mann die Schusswaffen abgenommen. Er hatte sie nicht registriert. Die Polizei hat in der Nacht in Linz einen 20-jährigen Probeführerscheinbesitzer in einer 70er-Zone mit 160 km/h gestoppt. Der junge Mann war noch an Ort und Stelle seinen Führerschein los. Auch sein Auto haben die Polizisten beschlagnahmt. Auch in Graz hat die Polizei die Autos von zwei Probeführerscheinbesitzern letzte Nacht beschlagnahmt. Beide waren im Ortsgebiet mit 140 km/h unterwegs. Im Wallgaubad in Nenzing in Vorarlberg ist gestern Abend Chlorgas ausgetreten. Es war gegen 23 Uhr, als das Leck entdeckt wurde. Es hat keine Gefahr für Menschen in der direkten Umgebung bestanden. Heute bleibt das Bad geschlossen, weil die technische Anlage komplett überholt werden muss. Auch morgen könnte das Bad noch zubleiben.
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